0: Ja, und danke und sehen.
1: Roger, Jack und Tanger.
2: Yarrow Walla Tanker on scene.
1: Roger, Yarrow Walla Tanker.